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Jeden Morgen muss man das Leben genießen. Geht nicht anders. Schönen guten Morgen. Das mit dem Genuss ist immer so eine Sache. Meine Monitorboxen knurren. Scheiße. Aber hört man nicht, glaube ich, ne? Hört man das jetzt so? Warte mal, ich mach mal leise. Na, ein bisschen kann man hören. Regt mich schon wieder auf, sowas. Dabei ist heute erst Dienstag, 23. Juni. Nicht aufregen. Nein. Alles cool. 6 Uhr. Alles gut soweit. Okay, wir haben schon wieder 23 Grad, aber mei, so ist es halt nur. Schönen guten Morgen. Raus aus der Kiste. Das Leben wartet auf euch. Hier ist Van Morrison. Die Nummer heißt Real, Real.

0: auf. Oh, nicht so früh am Morgen singen, Matthias. Bitte nicht, mach das nicht. Die Leute sind kaum wach und... Oh. Es ist gleich 6:10. Cat war das mit No One Ever Tell. Wollen wir ein bisschen Fußball machen? Wollen wir ein bisschen nachgucken? Das war ja auch eine Nacht der nicht unbedingt der Überraschungen, aber zumindest der langen Spiele. Für diejenigen unter euch, die sich das französische Spiel angeguckt haben, da muss man schon Duschzeug mitbringen, um das zu genießen. So, wir gucken jetzt erstmal auf die Tippübersicht. Ich bin ganz mutig. Oh, schau mal an, da tut sich aber doch tatsächlich, also an der Spitze tut sich einiges. Ein gewisser Meister ist jetzt da auf 1 und der ewige Führende ab, oder die Führende, keine Ahnung, ist runter auf 8. Schau mal an, der Bürgermeister auf 12. Ich bin auf... Oh ne, Kinders. Oh ne. Oh ne. Ich bin... Was? 71 zusammen mit 500 anderen auf Platz. Ich bekomme wahrscheinlich diesen Trostpreis. Ich kriege dieses Bier. Ich bin mir fast sicher. Das gibt's doch nicht. Ich hab doch viel richtig gemacht. Nee, habe ich nicht. Ich habe nur 2 Punkte. Ich habe tatsächlich nur 2 elende Punkte. Frankreich, Irak. Sonst habe ich alles versemmelt. Scheiße, das gibt's gar nicht. Das gibt's doch nicht. Och, Leute. Wo ist denn der Doc eigentlich? Der ist gar nicht mehr da. Der hat aufgegeben. Der ist raus. Ich sehe ihn nicht. Na toll. Och, Menno. Nee, das ist jetzt ein Schock für mich. Das ist jetzt ein Schock. Ich habe den Sieg Norwegens vergeigt. Ich habe da einen Unentschieden gemacht, tatsächlich. Und Österreich, habe ich auch gedacht, die werden standhalten gegen Argentinien. Das haben sie nicht getan. So, ich gebe gleich die Tipps, aber lass uns erstmal Fußballmusik machen. Grauenhafte Fußballmusik. Also in den Ohren von Italienern ist das jetzt alles eher grauenhaft. Un'estate italiana. Könnt ihr euch noch erinnern? Gianna Nannini und Eduardo Benato. 6:12.
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0: Oh, da wird man voll wach bei dem Song.
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0: Ihr könnt ja jetzt eure Zahnbürste mal so hochhalten wie ein Feuerzeug. Aber die elektrische ausmachen vorher, sonst ist lauter Punkte auf dem Spiegel.
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Bam, bam, bam. Das war der italienische Sommer. Ist schon sehr lange her. Schönen guten Morgen. Ich wollte ein Fußballlied spielen. Ich weiß, das war jetzt keins zum Wachwerden. 16 Minuten nach 6. Schönen guten Morgen. Dienstag, 23. Juni. Ich soll Tipps abgeben. Oh Mann, oh Mann, oh Mann. Was soll ich denn da tippen? Okay. Portugal gegen Usbekistan. Heute um 19 Uhr. Portugal schlägt natürlich Usbekistan. Ah. 2-0. 2-0. England, Ghana. Ja, die Engländer werden schon gewinnen. Aber nicht so. Ach komm, lass es mal. Die Engländer schießen 4 Tore. Ich weiß zwar nicht wie. Wahrscheinlich muss Tuchel selber aufs Feld, aber 4-1 machen wir mal so. Panama, Kroatien, da darf ich jetzt keinen Fehler machen. Meine Frau ist ja kroatischer Herkunft. Da muss ich natürlich jetzt auf einen extrem hohen Sieg von Kroatien gegen Panama. Das wird nicht hoch. Es wird ein 1-0. Und Kolumbien, Kongo. Kolumbien, Kongo. Ah. 3-2. Ich mach 3-2. Und damit werde ich halt erst die Tipps speichern. Tipps speichern, ganz wichtig, Tipps speichern. Hat er nicht gespeichert? Tipps speichern nochmal. Er hat nicht grün angezeigt, aber es ist gespeichert. Speicher nochmal. Sicher ist sicher. So. Muss ich noch mehr spielen? 7. Spieltag, 24. Muss man 21. Das können wir morgen machen. Nee, alles gut. Alles gut. So, und entweder werde ich jetzt mit diesen Tipps aber sowas von nach oben schießen, in die Top 10, oder ich betrink mich. Ich bin Spätentwickler. Late Developer. Genau wie Bell and Sebastian.

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6.33 Uhr ist es. Das waren David Guetta und Alok mit Run Run River. Heute ist Dienstag, der 23. Juni. Heute ist tatsächlich der Tag der Schreibmaschine. Das muss man jetzt wahrscheinlich den jüngeren Zuhörern erklären. Schreibmaschine, was ist das? Da werden sich viele gar nicht mehr dran erinnern können. Aber wir hatten mal Apparate vor uns, mit denen konnte man Schriftstücke verfassen, indem man auf ein Tastenfeld gedrückt hat. Und vorher musste man ein Blatt Papier einspannen und so. Und teilweise noch Blaupapier dazwischen, um doppelt, ist es lange her, die Schreibmaschine. Die ersten Patente für die Schreibmaschine gab es schon so um 1700 rum, aber erst 1895 sowas begann die Produktion der richtigen Hat jemand von euch zufällig noch eine Schreibmaschine zu Hause? Ich habe irgendwie im Gespür, dass dieses Gerät nochmal wichtig werden könnte. Wenn alles ausfällt. Wenn die künstliche Intelligenz uns das Internet weggenommen hat, müssen wir wieder anfangen. Wer eine Schreibmaschine zu Hause hat, ich würde sie aufheben. Ich habe sogar noch Schreibmaschine gelernt in der Schule. Ohne Witz, ich war in der Wirtschaftsschule und musste Schreibmaschine. Und zwar blind, hallo. Nicht mit dem 10-Finger-Suchsystem, sondern blind. Und weil mein Lehrer mich immer beim Spicken erwischt hat, also weil ich halt immer auf die Tastatur geguckt habe, hat er mir ein DIN A4-Blatt mit Tesa über die Hände geklebt, damit ich nicht sehen konnte. Das war schlimm. Bei Schulaufgaben war das schlimm. Weil ich musste dann so atmen und so nach unten atmen, dass das DIN A4-Papier immer so ein bisschen in der Schwebe war, damit ich so ein bisschen was sehen konnte. Ich habe da eine spezielle Atemtechnik entwickelt. Ich wurde dann Apnoe-Tauch-Weltmeister durch. Und ja, es hat mir trotzdem nichts gebracht. Es ist nichts aus mir geworden. Nein, das stimmt nicht. Tag der Schreibmaschine heute. Wenn ihr Zeit habt, gebt heute Nachmittag irgendwann mal in den Keller runter und entstaubt das Ding. Frage an die Musikregie. Haben wir einen Song, in dem man Schreibmaschine hören kann? Ach nee, ist ja geil. Ach, das ist ja geil. Na. Das ist ja krass. Genau so klang das damals. Ja. Das ist der TomTom Club. Wordy Rapping Hood. 6.35 Uhr

Club bei Feelgood FM. Zum Tag der Schreibmaschine. Wer kennt sie nicht, die gute alte TA, die gute alte Triumphadler. 6.41 Uhr. Das ist jetzt die Zeit, in der man langsam aber sicher die Klimaanlage einschalten muss. Die Sonne kommt raus

in the Whale Wonders mit 5 Years Time. Es ist 6.45 Uhr, Dienstagmorgen. Hier sind die Ediacaran. Water in the Sun, eine senile Hitwucht. Hier ist Feel Good FM mit der senilen

Maniac Run, Water in the Sun, wie schön. 6.49 Uhr, gleich 10 Minuten vor 7, Dienstagmorgen. In den Vereinigten Staaten ist heute der sogenannte Pink Day. Also ich liebe die Farbe Pink. Die Farbe Pink, die bei manchen von uns immer noch ganz eindeutig nur Mädchen zugeschrieben wird und als völlig unmännlich gilt. Wobei man sagen muss, dass das eigentlich kompletter Quatsch ist. Wisst ihr, dass das ursprünglich ganz anders war? Da waren die Rollen komplett vertauscht. Bis in die 1920er und 30er Jahre galt Pink und Rosa als die Farbe für Jungen. Das ist wirklich wahr? Ja, das ist tatsächlich so. Pink galt als eine kräftige, entschlossene Abstufung des starken Rots. Und Blau wurde damals wegen seiner Zartheit und der Verbindung zur Jungfrau Maria oft Mädchen zugeschrieben. Also früher waren die Mädchen in Hellblau eingewickelt und die Jungs in Pink. Das hat sich dann erst nach dem Zweiten Weltkrieg hat sich das geändert und vertauscht. Aber es war, wie gesagt, auch schon mal anders. Und Pink ist nicht nur eine Mädchenfarbe. Denkt nur mal an Pink Cadillac, den haben immer die Jungs gefahren. Und außerdem, in Italien zum Beispiel, gilt es nach wie vor als absolut totschick. Ich möchte fast sagen, als matto-schick. Wenn die Jungs pinke Polos oder pinke Hemden oder auch pinke Shorts tragen oder so im Sommer. Ist wirklich so, ja. Deswegen dürfen wir alle zusammen heute auch die Farbe Pink feiern. Und im Übrigen ist es sowieso völlig wurscht, wer welchen Geschlecht was für eine Farbe an sich hat. Scheißegal. Der Meinung sind auch Stephen Cole und The Sandwich Life. Purple and Orange. Purple and Orange. Passen auf. Super zusammen. 6.51 Uhr.

Dienstagmorgen, 6.58 Uhr. Wir kriegen noch einen rein vor dem Stundenwechsel. Dr. Hook, Better Love Next Time, Baby. Hier ist Feel Good FM. 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

0: Tut mir leid, meine Blase. 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
5: Ja, die Blase hat viel zu tun in diesen Tagen. Wir müssen reichlich Flüssigkeit zu uns nehmen, aber das wisst ihr selber. Oh, das ist schon erstaunlich. Ich sitze jetzt eine Stunde hier und man merkt so, wie die Temperatur wirklich an. Man merkt wirklich, wie das minütlich gradweise nach oben geht. Helix Blechle, Wäusch. Aber das Schöne ist, kurz nach neun ist der Tag, mein Freund. Dann gehe ich. Ja, für gewöhnlich gehe ich dann einkaufen und bleib mindestens 3 Stunden in der Fleischabteilung. Schönen guten Morgen. Es ist kurz nach 7. Die

0: Hayley Williams von Paramore zusammen mit Zed und Stay the Night. Jetzt müssen wir aber erstmal den Morgen überstehen um 7 Uhr und gleich 10 Minuten. Aber das schaffen wir schon. Mit Feelgood FM flutscht es.
1: Oh.

I mean, Millie ist das bei Feel Good FM. 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Es ist 16 Minuten nach 7. Schönen guten Morgen, hier ist Feel Good FM mit der senilen Bettflucht. Und mit einer leider nicht so schönen Nachricht, das ist eher eine traurige Nachricht, aber die gehört eben auch dazu. Gespati ist tot. Wie jetzt erst bekannt wurde, starb die französische Sängerin, Tänzerin und Songwriterin Gespati in der Nacht zum Montag im Alter von 80 Jahren nach langer Krankheit in Paris. Ihr könnt euch vielleicht noch an Etienne erinnern, ihren Hit, den sie 1987 hatte, ein Song mit ziemlich anzüglichem Text. Es war ihr größter Hit, ihr größter Erfolg, teilweise auch ein Riesenfluch, wie sie später mal im Interview gesagt hat, weil dann wurde sie auf diesen Song festgenagelt und sollte so einen Hit nach dem anderen produzieren. Und in Wirklichkeit war ihr das Singen gar nicht so wichtig. Sie war in erster Linie mit Herzblut Tänzerin. Jetzt ist sie im Alter von 80 Jahren in Paris gestorben. Rest in peace, Gespati. Hier ist sie mit ihrem größten Hit, Etienne.

Gaspati Etienne. Riesenhit 1987. Und jetzt ist sie im Alter von 80 Jahren von uns gegangen. 7.22 Uhr, Feelgood FM hier. Mit Luke Sital Singh, Nothing Stays the Same.

Keine Energie darf verloren gehen. Das ist nicht gut, zumal nicht am Morgen um 7.28 Uhr. Stimmt's? La la la la la la la la la. Wollen wir uns mal der senilen Hitwucht widmen? Liebe Freunde der gepflegten Morgenunterhaltung, es wird bald ein neues Album von Roger Taylor geben, dem Schlagzeuger von Queen. Das heißt Violence Insane, a Beautiful World. Kommt am 18. September offiziell raus. Und am 10.6., also vorletzte Woche irgendwann, hat Roger Taylor eine erste Single aus diesem Album veröffentlicht, die heißt Come on Summer, it's Party Time. Das ist jetzt nicht unbedingt ein typischer Roger Taylor.

Der Titel, das muss man dazu sagen. Zum einen hält er sich in diesem Song sehr zurück. Soweit ich hören kann, ist er eh nur im Refrain zu hören mit Come on Summer, Come on Summer. Aber es ist ein Song von Roger Taylor. Zusammen mit dem Ndlovu Youth Choir. Und die sind aus Limpopo, Südafrika. Und unabhängig davon, ob dieser Come on Summer, It's Party Time jetzt tatsächlich als so ein fröhlicher Sommersong gewertet wird oder ob man da nicht auch ein bisschen genauer hinhören muss, weil es vielleicht alles gar nicht so fröhlich ist im Sommer und mit Hitze und so, habe ich mich entschieden, das Ding zur senilen Hitwucht in dieser Woche zu machen, weil es halt tatsächlich musikalisch schon sehr in den Sommer passt. Und anhand der Reaktionen, die hier so kommen, merke ich, naja, das kommt auch bei euch ziemlich cool an. Und dann kann ich euch auch noch sagen, dass ich gerade eben schon entschieden habe, welcher Song in der nächsten Woche die senile Hitwucht ist. Zusammen mit dem Künstler da selbst. Aber mehr noch nicht. Jetzt erstmal für euch Roger Taylor und der Ndlovu Youth Choir. Come on, Summer, it's party.

Wundervolle Nummer von den Shoutout Louds bei Feelgood FM. Impossible. Es ist 7.40 Uhr. 20 Minuten vor 8. Dienstag, 23. Juni. Hier sind Tintin out. Here's where the story ends.

0: Nein, die Story geht hier schon noch weiter, die ist ja noch nicht zu Ende. Es ist ja noch nicht 9 Uhr, wir müssen schon mal ein bisschen aufpassen hier, ja. Also die Story ist auf keinen Fall zu Ende, ganz im Gegenteil. Wir sollten hier sommerlich weitermachen. Entschuldigung, ich habe jetzt gerade eben, ich war gerade in der Küche, ich habe mir gerade noch einen Kaffee gemacht und habe gar nicht aufgepasst, dass ich bin da, es ist alles gut. Sommer, hallo.
1: Hallo. Hier.

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1: 7.45 Uhr. 7:45, wenn man mir Bayern sagen. Hier ist der Jimmy Cliff und Reggae Nights.

Dieser Song heißt Sunshine. Passt doch, oder? Kennt keine Sau, aber ist eine wundervolle Nummer von Briston Maroney. 7.53 Uhr, 7 vor 8. Hier ist Musik aus Frankreich von Christine and the Queens. Nummer heißt Christine. Darf aber auch Wolfgang gefallen. Und Horst. Und Uschi. Und überhaupt allen.

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2: Die Stunde zwischen 8 und 9, Dienstagmorgen, 23. Juni. In dieser Stunde bin ich bemüht, nur gute Nachrichten zu verbreiten. Die erste gute Nachricht kann ich euch auch gleich mitteilen. Mein dritter Kaffee heute war der beste. Leckfett, der war richtig, oh Gott, der war so richtig, oh. So geht's mir innerlich. Wahnsinn. Was für ein Kaffee.

Man Friday, Caravan in the Mist. Kennt keine Sau. Wundervoller Song. Ach, herrlich. 8:08. Feelgood FM hier. Mit der senilen Bettflucht und der Suche nach guten Nachrichten. Es gibt gute Nachrichten. Hey, es gab erstmal schlechte Nachrichten. Ich weiß nicht, ob ihr euch noch erinnern könnt, vor einiger Zeit gab es einen Live-Auftritt von Bon Jovi und John Bon Jovis Stimme versagte und irgendwann musste ihm ein Arzt erklären, dass seine Stimmbänder buchstäblich verkümmert sind. Das, sagte John Bon Jovi, war extrem verwirrend. Und dann hat er aber den Kampf um die Rückkehr auf die Bühne aufgenommen, hat sich einer Stimmbandoperation unterzogen und ist jetzt vollständig genesen oder hat sich vollständig erholt, je nachdem, wie ihr wollt. Es hat länger gedauert als jemals erwartet, aber sagte, es musste richtig gemacht werden und ich habe nie den Glauben daran verloren. Das heißt, John Bon Jovi ist wieder bei Stimme. Ja? Er sagt, ich habe nie etwas getan, was meinen Stimmbändern geschadet hätte. Keine Exzesse, ich bin ausgebildeter Sänger, habe mein Handwerk ausgeübt. Und dann sagt ein Arzt, es ist alles verkümmert. Aber er hat gesagt, das kann nicht sein. Das lasse ich nicht zu. Ich habe noch einiges zu sagen bzw. zu singen. Und jetzt scheint tatsächlich wieder alles in Ordnung. Herzlichen Glückwunsch, John Bon Jovi. Es ist wie ein kleines Wunder. Wir

0: Alanis Morissette, Hand in my pocket. 17 Minuten nach 8. Gibt's noch gute Nachrichten?
1: Na? Habe ich noch was gefunden?
0: Es gibt gute Nachrichten, allerdings nicht für diejenigen unter euch, die dummerweise der Meinung waren, dass der Börsengang von SpaceX, von Elon Musk, euch schwindelerregend reich machen würde. Ich habe euch gewarnt. Dieser Börsengang war zwar relativ sensationell, weil er uns den ersten faschistischen Billionär präsentiert hat auf der Welt, aber jetzt verliert das Papier, und zwar zweistellig. Der Aktienkurs von SpaceX ist gefallen. Schon wieder, muss man sagen. Er ist schon mal gefallen. Mehr als 10%. Da werden sehr viele Menschen sehr viel Geld verlieren. Und das wird auch noch nicht das Ende sein. Ich muss ganz ehrlich sagen, für mich ist das eine gute Nachricht. Ich hasse Elon Musk. Ich finde es komplett bescheuert. Und ich finde es noch bescheuerter, dass Menschen ihm hinterherlaufen und ihm Geld wirklich buchstäblich in den Rachen werfen. Geld, Leute, Geld ist nicht alles auf der Welt. Manchmal tut's auch eine gute Tasse Kaffee. Feel Good FM hier. Mit der Notorious B.I.G.

0: 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Pfeiffer, zusammen mit Peter Balboa. Ihr kennt ihn als den Frontmann der Sportfreunde Stille. Es ist 8.27 Uhr. Der nächste Song in der senilen Bettflucht heißt The Sun and the Sea.
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Miami von Bob Seger und seiner Silver Bullet Band. 8.35 Uhr ist es auf die Sekunde genau. Zumindest nach meiner Uhr. Gibt's noch gute Nachrichten? Ja, es gibt noch gute Nachrichten. Passt mal auf hier. Wo habe ich denn diese Nachricht? Ich habe sie doch gerade eben... hier. Es gibt eine wundervolle Nachricht und zwar von Cher und Bob Geldof. Ihr wisst schon, Bob Geldof von den Boomtown Rats. Bob Geldof, der Live Aid Gründer. Und Cher. Ihr wisst schon, Cher. Also die von Sonny und Cher, die Frau mit den vielen Ersatzteilen. Die beiden führen derzeit Gespräche. Und zwar geht es um die Synchronisation eines australischen Animationsfilms. Der heißt Fly Squad First Strike. Das hat ein australischer Filmemacher namens Anthony Maley. Der hat diese Story geschrieben und produziert. Und da geht es um drei ungewöhnliche Insektenhelden. Die sind auf der Suche nach einem Gegenmittel für ein Gift, das das Überleben ihrer Welt bedroht. Also sie müssen, glaube ich, irgendwie natürlich gegen böse Menschen kämpfen und gegen vermutlich Insektenspray. Ich weiß nicht. Der Film könnte wahrscheinlich auch Autan 2 heißen. Aber darum geht's gar nicht. Es geht darum, dass Cher und Bob Geldof die Stimmen den Hauptcharakteren in diesem Film ihre Stimmen leihen. Cher steht in Verhandlungen, um die Mutter der Hauptfigur des Films zu sprechen. Und Bob Geldof ist für die Rolle eines legendären Insekten-Rockstars und des Organisators eines Events namens Insect Aid im Gespräch. Das muss er werden. Wenn Insect Aid und Band Aid, wisst ihr schon, das ist schon, ich finde das schön. Finde ich wunderschöne Nachricht. Kann man sich drauf freuen. 8.37 Uhr. Das ist Bob Geldof bei Feelgood FM. 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

Klassiker von Head East. If you knew me better, 8.45 Uhr. Eine gute Nachricht habe ich noch für euch. Und diese Nachricht betrifft all diejenigen, die mit Wehmut ins All gucken. Gerade jetzt im Sommer in diesen sternenklaren Nächten ist es schön, so ein bisschen in den Abendhimmel zu schauen. In der Wüste von Nevada gibt es demnächst den Beginn zum Bau des weltweit empfindlichsten Radioteleskops überhaupt. Das hat das California Institute of Technology jetzt bekannt gegeben. Das Deep Synoptic Array, so heißt dieses Projekt, und das vereint 1650 einzelne Radioteleskop-Antennen, die dann gemeinsam supermassive schwarze Löcher untersuchen werden, die wir mitten reinleuchten werden in Dimensionen und in Entfernungen, die man sich im Entferntesten noch gar nicht vorstellen kann. Da werden dann rotierende, tote Sterne entdeckt, Pulsare. Da werden Radiowellen untersucht und unter die Lupe genommen. Und da wird weiter, weiter, weiter ins All geforscht als jemals zuvor. Diese Teleskope dienen nicht dazu, außerirdisches Leben zu entdecken. Das ist uns leider unmöglich. Das wissen viele nicht. Aber es wimmelt um uns herum vor Leben. Das, so viel steht fest. Da bin ich felsenfest davon überzeugt. Allerdings ist das alles so weit weg, dass wir werden das nicht erfahren. Und es werden auch nicht die nächsten Generationen erfahren. Das wird noch Millionen von Jahren. Es ist auch so, dass umgekehrt die, wenn sie da sind, uns nicht entdecken können, weil ihr wisst ja, wenn die uns sehen, wenn die Erde jetzt sehen, in dem Moment, dann sind wir trotzdem, also dann gucken sie in die Vergangenheit, versteht ihr? Weil das ja alles weit, versteht ihr das alles? Dass das alles hunderte von Millionen Jahren, das was wir da zum Beispiel im Himmel sehen, das gibt's ja alles schon gar nicht mehr, teilweise. Das ist ja Licht aus längst vergangener Zeit, wisst ihr schon, ne? Überfordert euch das jetzt gerade ein klein bisschen? Okay, alles gut, nein, ist alles in Ordnung, macht weiter. Alles in Ordnung. Aber es war eine schöne Nachricht. Das war eine wunderschöne Nachricht. Hier ist Feel Good FM mit Prefab Sprout. We let the stars go. 8.47 Uhr.

toll Stories bei Feelgood FM. Ihr merkt schon an der Musik, es wird heißer und immer heißer. 5 vor 9.

Draper, Break Over You. In 2 Minuten ist es 9, ich bin raus. Danke für die Aufmerksamkeit. Schönen sonnigen Tag wünsche ich euch.

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Hallo und einen schönen guten Nachmittag, meine Lieben. Das ist der Dienstags-Feelgood-Faktor hier bei Feelgood FM. Das Motto auch heute, obwohl es bei euch so heiß ist, Two for Tuesday. Egal, ob 19 oder 36 Grad, das bleibt so.

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Ich bin bescheiden. Ich bin auch mit me and the beach total zufrieden.

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Eine persönliche Frage, habt ihr auch zu Hause einen Pömpel? Ein Pömpel, also dieses berühmte Werkzeug, das angeblich dazu dienen soll, einen verstopften Abfluss oder im Extremfall auch eine verstopfte Toilette wieder freizukriegen. Also das mit dem dieser Holzstock mit dem Gummiteil vorne dran. Ihr wisst ja so. Habt ihr sowas? Habt ihr das schon mal erfolgreich eingesetzt? Ist es euch schon mal gelungen, mit dem ein verstopftes Rohr wieder gängig zu kriegen? Also ich hatte auch mal einen. Bei mir hat das nie funktioniert. Das sind so Dinge, die kauft man im Baumarkt und dann stehen sie in der Ecke. Aber man kann die für ganz andere Dinge benutzen. Gleich dazu. Sehr spannend.

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Das war Luke Bryan. Also ich bin einer der wenigen, der nicht weiß, wie man mit einem Pimpel umgeht. Der Wolf Dieter schreibt, bei mir funktioniert er. Die Tanja schreibt, am alten Waschbecken hätte es mit dem Pimpel auch funktioniert. Toll, toll. Hat man euch im Baumarkt dazu vielleicht auch noch die Bedienungsanleitung mit dazu gegeben, die bei mir abgängig gewesen ist? Denn bei mir hat er nicht funktioniert. Ist jetzt aber auch egal. Es geht ja um ganz was anderes. Mit einem Pimpel kannst du es schaffen, in das Guinness Buch der Rekorde zu kommen. Das ist vielleicht auch ein lustiges Gesellschaftsspiel statt Bierpong, wenn ihr mal Freunde zu Hause habt, aber nicht im Freien machen, denn dazu ist es jetzt definitiv zu heiß. Da gibt es nämlich einen Herrn, der heißt André Ortloff. Und André Ortloff hat jetzt zum wiederholten Mal seinen eigenen Guinness Book of Records Rekord im Luftballons platzen lassen mit einem Pömpel verbessert. Da gibt's ein Video dazu. Also die Luftballons sind aufgeblasen, sind am Boden, ganz offensichtlich befestigt, damit sie nicht wegfliegen. Und der gute Mann hat jetzt also seinen eigenen Rekord nach oben geschraubt. Und das ist sicherlich, also ich kenne mich damit nicht aus, aber es sieht so aus, als ob es nicht so leicht ist. Also in 30 Sekunden mit einem Pömpel 60 Luftballons zum Platzen kriegen. Wenn ihr das schafft, meldet euch bei Guinness. Dann kommt ihr auch ins Internet. With the pimple in the hand.

unglaublich. We'll be gone. Unglaublich. We'll be gone. Kann man in den Pömpel einen Nagel reinmachen? Oder eine Reißzwecke oder eine kleine Stockschraube? Nein, selbstverständlich nicht. Wenn man beim Guinness Buch so einen Rekord anmeldet, dann kommt selbstverständlich ein Rechtsverdreher von Guinness bei euch zu Hause dann vorbei und wohnt dem Rekord persönlich bei. Und der überzeugt sich natürlich dann, vor es losgeht, vom ordentlichen, unveränderten Zustand des Wettbewerbspömpels. Also das kannst du vergessen. Mit Reißzwecke ist ja langweilig. Nur mit dem Gummidings. Voll drauf auf die Luftballons. Schaut leicht aus, ist aber wahrscheinlich gar nicht so.

einem drohenden Gewitter und dann nochmal 45 Minuten. Das war echt, ja, ich bin da auf der Couch gelegen und bin dann weggenickt. Dann bin ich aufgewacht und dann habe ich mir gedacht, das ist das Spiel aus, das ist jetzt bestimmt ein anderes. Aber nein, die waren immer noch nicht wieder auf dem Platz gewesen. Also das ist schon sehr seltsam. Die Amerikaner haben zwar wirklich optisch aussehend tolle Stadien, aber irgendwie haben sie überall die Dächer vergessen. Und dann, also wenn 10 Meilen entfernt ein Blitz zuckt, dann darf nicht mehr gespielt werden. Das ist alles irgendwie ist es halt einfach. So, was haben wir dann gestern noch gesehen? Messi, ob man ihn mag oder nicht, ist wurscht. Er ist halt einfach schon, er ist schon der Hammer, gell? Aber er ist auch nur ein Mensch, das war auch schön zu sehen. Er hat einen Elfmeter verschossen. Gerade wird mir mitgeteilt, Messi hält jetzt nicht nur den WM-Rekord für die meisten geschossenen Tore, sondern auch den WM-Elfmeter-Rekord mit 3 verschossene WM-Elfmeter. Er sammelt einfach Rekorde von vorne und von hinten und von links. Und gleich schauen wir auch mal auf den WM-Tipp von Figo FM.

greatest, Lionel Messi. Er hält aktuell den Rekord für die meisten WM-Tore. 18. Miro Klose hatte 16. Da war kein einziger Elfmeter mit dabei. Bei Messi sind 6 Elfmeter mit dabei, aber es ist eigentlich auch wurscht. Denn er wird den Rekord nicht wirklich lange halten, denn man hat es gestern schon gesehen, der gute Mbappé wollte überhaupt nicht vom Spielfeld runter und hätte unbedingt gern noch ein Tor geschossen. Also das ist eigentlich nur eine Frage der Zeit, bis der Franzose am Argentinier vorbeiziehen wird, geruchslos.

0: zweimal Mike Campbell. Bei ihm hört man schon, wo er sein Handwerk gelernt hat. Ne? 20 Jahre oder noch länger der Chefgitarrist bei den Heartbreakers von Tom Petty. Das färbt ab.
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bei Feelgood FM mit Diesel. All come together. Gleich noch eine von Ihnen. Aber oh, erstmal der Blick auf das Spiel. Also ich erkenne es ja neidlos an, dass andere besser tippen als ich. Jetzt bin ich inzwischen nur noch, Jesus Christ, jetzt bin ich nur noch 18. und auch noch hinterm Bürgermeister. Herr Bürgermeister, zum Aircheck bitte. Aber nur ein Punkt. Damit kann ich leben. Und andere tippen wirklich gut. Meister 1966 ist Erster. Mit 3 Punkten Vorsprung jetzt schon vor Kreuztal und Wolschland und Dein. Und dann der JR und Tintchen 1, 2, 3. Und Prinz Poldi ist vorne auch mit dabei. Und wenn man ganz nach hinten schaut, es gibt Leute, die freuen sich, dass sie mehr Punkte haben als der Matuschke. Man kann die Limbo-Latte auch ganz weit unten ansetzen. Ne? Nur einer meiner Kollegen hat noch weniger Punkte als der Matthias, nämlich der Nick. Der Nick ist lustigerweise der, der das Tippspiel eigentlich initiiert hat und jetzt tippt er plötzlich nicht mehr. Ja, sei es drum. Und dann noch ein freundlicher Hinweis für den eigentlichen Hauptpreis, für den, der am schlechtesten getippt hat, ganz hinten sein wird am Ende dieser großen Weltmeisterschaft, 9 Flaschen Arschlecken 350, 5,2% Stammwürze Bier frei nach Hause geliefert. Also anmelden und nicht tippen oder nur einmal tippen, das geht natürlich überhaupt nicht. Letzter, offizieller Letzter nach den Punkten ist dann der, der am wenigsten Punkte hat, aber auf jeden Fall mehr Runden getippt hat als nicht getippt. War das einigermaßen klar ausgedrückt. Da haben wir nämlich ganz hinten welche. Die haben jetzt quasi, das sind 1, 2, 3, 4, das sind 5 Mann, die haben sich angemeldet, haben noch gar keinen Tipp abgegeben. Also die kommen gleich mal gar nicht in Frage. Und davor sind ein paar, die haben bei der ersten Spielrunde mitgetippt. Das geht nicht. Also das geht nicht. Ihr wisst, wie ich meine, das ist ja unfair. Das wäre schade ums Bier.

Nochmal Wiesel mit Tip of My Tongue. Und Tippen nicht vergessen, natürlich, weil wir gerade bei Tip of My Tongue. Oh, wie das passt zum Tipp-Spiel. Heute Abend, das heißt heute Abend und heute Nacht, vielleicht ohne Gewitter und ohne Regen dann zu normalen, also zumindest zu den angegebenen Startzeiten um 19 Uhr. Cristiano Ronaldo und Portugal gegen Usbekistan. Also das, wenn sie versauen, dann braucht der Saudi-Arabien nicht mehr so schnell verlassen, der gute Cristiano. Dann kommt um 22 Uhr Harry Kane und England gegen Ghana. Also eigentlich sind es heute Abend leichte Spiele, oder? 2-0, Panama, Kroatien, 1-3, Kolumbien, Kongo, 2-1. Und schon hat man 16 Punkte im Tippspiel.

Die Water Boys und A Girl Called Johnny kommen ja im Juli. Die nutzen wie die Stones auch das Sommerloch, das lobe ich mir doch. Im Juli kommt eine 3-CD-Collection raus. Wenn man kein CD-Spieler mehr hat, wird es schwierig. Aber es gibt sicherlich aus Dings, aus Download, downloaden kann man die bestimmt auch. Atlantic Rain heißt das Ganze. Bisher unveröffentlichte Aufnahmen aus der legendären Fisherman's Blues Era von 86 bis 88. Und darunter sind dann auch komplett unbekannte Songs wie Come Back to Galway oder Light Shine on Me und Endless Store. Ja, das ist jetzt wieder logisch, weil wenn sie bis jetzt nie veröffentlicht worden sind, dann sind sie eigentlich relativ unbekannt. Und dann gibt's noch im Dezember ein Überraschungsalbum. Zum Nikolaus kommt dann Rips von The Cutting Room Floor. 16 Songs, die während Sessions zu Life, Death and Dennis Hopper entstanden sind, aber damals nicht auf das Album gepasst haben. Also Waterboy-Fans, ein großer Sommer und Winter steht euch bevor. Und letzte Woche haben sie dieses Cover hier rausgehauen. Knocking on Heaven's Door.

Horizon, I'm Never Tired. Jack Miller, Daniel Moore und Tom Harris. Drei absolute Newcomer. Gerade eben haben sie ein Album veröffentlicht. Machines Fall, Dreams Remain heißt es. Und die Band selber nennt sich The Broken Radios. Klingt so ein bisschen, wir nehmen ein bisschen Oasis, ein bisschen Stone Roses, dann eine gehörige Portion Britpop und noch ein bisschen modernen Indie-Rock. Tolles Album. Absolut hörenswert.

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0: 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Die Broken Radios im Feelgood-Faktor. Wer jetzt voll hineinstartet in die Geburtstage des Tages, mit einem sehr exzentrischen Künstler geht's los. Sehr exzentrisch. Der hat Punk gemacht und war Visual Artist. Geboren in New York. Alan Vega.

Alan Baker, Goodbye Darling. 1940 ist er geboren worden, 5 Jahre nach ihm in Georgia. Paul Goddard. Jetzt Moment mal. Alan, würdest du bitte das Studio verlassen? Du bist schon dran gewesen. Paul Goddard, der Bassplayer der Atlanta Rhythm Section.

Atlanta Rhythm Section im Feelgood-Faktor bei den Geburtstagskindern mit Paul Goddard am Bass. Gestern hatten wir schon einen von April Wine am Start, der Geburtstag gefeiert hat. Heute hat der Chef der Band Geburtstag. Der ist leider vor 3 Jahren verstorben. Geboren 1948. Miles Goodwin, der Guitarman und Songwriter und Sänger.

dieser High Roller, Baby, April Wine und Miles Goodwin, der Frontmann. So, dann kommen wir zu einem, der wird 70, Randy Jackson. Randy Jackson, auch ein Bassplayer, aber auch ein Sänger und ein sehr erfolgreicher Record Producer. Und er war auch noch von 2002 bis 2014 Judge beim American Idol gewesen. Jetzt spiele ich erstmal eine aus einer Scheibe, auf der er Beatles-Songs selbst interpretiert hat, und dann eine Produktion von ihm.

Jackson. Jetzt kennen wir seine Stimme. Und jetzt hören wir uns nochmal an, wie das klingt, wenn er produziert. Diese wunderbare Nummer hier von Jean-Luc Ponty. Mirage.

0: Jean-Luc Ponty. Mirage. Produziert von Randy Jackson. Ich hätte jetzt auch was von Journey spielen können, die hat er auch produziert. Oder von meinem Liebling Mariah Carey.
1: Nein!
0: Kommt mir nicht in die Tüte. Da mache ich dann lieber weiter mit Joey Allen. Der wird 62 Jahre alt. Der Gitarrist von Warrant.

Glamrock, wie er schöner nicht sein kann, mit Warrants und Joey Allen an der Gitarre. Wird 62. 61, auch ein Gitarrist. Paul Arthurs heißt er. 8 Jahre lang in der großen Zeit einer großen Band auch ein Gitarrist. Statt Glamrock jetzt Britpop Rock mit Oasis.

0: Waters an der Gitarre bei Oasis. Ja. Und was spiele ich jetzt als zweite von denen? Vielleicht eine, wo ich endlich diesen Jingle mal wieder einsetzen kann.
1: Vorsicht. Mainstream.
0: Yippie!

Die große Frage: Who's holding Donna now? Die Frage kommt von The Barge. Im Speziellen auch von dem, der heute 60 Jahre alt wird. Jonathan, besser bekannt als Chico.

jetzt, I like it. Chickity Bunch wird 60 heute. In einer Stunde kommen die Babys. Susanne und Wolf sind dann am Start. Und ich habe noch ein paar Geburtstagskinder. Zum Beispiel den Mann mit Hut, der wird heute 49 Jahre alt, hat vor 3 Jahren an seinem 46. Geburtstag ein Album veröffentlicht. Das hat den abgefahrenen Titel Mystical Magical Rhythmical Radical Ride. Happy Birthday, Jason Mraz.

Jason Mraz. Gleich noch eine von ihm aus diesem super Album. Aber zwischendurch eine kleine Zwischenmeldung von den Geschehnissen bei der Fußball-Weltmeisterschaft. 7. Minute. CR7 schießt sein erstes WM-Tor. Cristiano Ronaldo hat gerade eben eingenetzt zum 1:0 für Portugal.

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Das ist eine Packung Feel Good. So, dann kommt noch eine Lady. Die kommt aus Wales. Wieder aus einer Ortschaft, die nicht aussprechbar ist. Wird 42. Happy Birthday, Duffy. Independent, take it to the first note.

von The Warwick Avenue. Also alle, die beim Tippspiel 1-0 für Portugal getippt haben, die sind schon am Arsch mit ihrem Ergebnistipp. Jetzt steht schon 2-0. Das war der hinterlistigste Freistoßtrick, den ich seit langem gesehen habe. 20 Meter vor dem Tor, mittlere Position. Alles fixiert auf Cristiano Ronaldo, der da steht. Und dann schießt der andere und schießt auch noch ins Tor. Sachen gibt's. Also jetzt steht's 2-0. Und das war mein Tipp. Ich werde wohl... Ja, das Spiel geht noch lang und die Usbeken scheinen jetzt nicht wirklich Mittel zu haben. Momentan zumindest noch nicht. Ein Geburtstagskind habe ich noch, Nicholas Murphy aus Melbourne in Australien. Der wird 38 Jahre alt und firmiert unter dem Pseudonym Chet Faker. Und auch der hat einen Feelgood-Song. Ist es nicht schön? Ist es nicht schön?

0: Chat Faker und No Digity. So, es wird immer später mit unseren Telefonaten. Es gibt faule Ausreden von der Susanne. Ich traue mich nicht mehr wegen den Geburtstagen. Das haben wir doch schon hinter uns gelassen, liebe Susanne.
1: Ja, ich war mir jetzt nicht mehr sicher, weil dann habe ich früher angerufen, dann habe ich in den Geburtstagen gestört und dann habe ich mal zwischendrin angerufen, dann habe ich mitten im Lied angerufen und dann habe ich mir nicht mehr traut. Da habe ich mir gedacht, jetzt warte ich einfach mal.
0: Du störst nie. Das ist mal das Erste. Du kannst
1: das wollte
0: auch,
1: ich eigentlich nur hören. Danke für dieses Gespräch.
0: Während Liedern jetzt anrufen, denn ich habe tatsächlich das gefunden, wie ich das abstellen kann, wenn mich jemand auf WhatsApp anruft während der Sendung, dass es dann am Computer nicht klingelt. Ja, es ist nämlich nicht das Handy, sondern es ist der Computer. Und diese Einstellungen sind so versteckt, weißt du, da muss man Stunden suchen, bis man das dann endlich. Aber egal, ich habe es gefunden. Also du kannst jederzeit anrufen, mit Geburtstag, ohne Geburtstag, vor der Show, nach der Show. Aber nach der Show nicht, weil das ist langweilig, weil dann sende die ja selbst eh schon.
1: Ich wollte gerade sagen, das hättest du jetzt nicht sagen dürfen. Ich mache jetzt Telefonterror bei dir nächste Woche.
0: Da freue ich mich doch jetzt schon drauf. Stell dir vor, du machst Telefonterror und es geht keiner hin.
1: Das ist enttäuschend, da macht es ja gar keinen Spaß. Ja.
0: Der Telefonstreich, der berühmte, ja. Ja, ich frage jetzt nicht, was es bei euch heute Abend gibt, denn die Antwort wird wieder sein, wir haben keine Ahnung, aber wir haben schon Kaffee getrunken.
1: Weder noch, nein. Also meinst du jetzt musikalisch oder essenstechnisch?
0: Jetzt alles mit Mann. Was gibt's? Gibt's kalte Platte?
1: Du glaubst es nicht. Es gab tatsächlich, also Baby hatte gestern die großartige Idee, ich mache Gazpacho. Kalte Suppe passt bei dem Wetter super. Und ist dann also einkaufen gegangen, hat eine super geile Gazpacho gemacht. Nur irgendwie dachte ich mir dann, holla, die funzt aber ganz schön, die brennt ein Skoschal weg. Und dann habe ich gesagt, sag mal, was hast du denn da reingemacht? Ja, da standen 4 Peperoni, da habe ich da einfach reingeschnitten. Und das hat man gespürt.
0: Okay. So.
1: Und also das war dann heute auch noch die Reste.
0: Okay, aber hat nicht zweimal gebrannt?
1: Doch, dadurch sind wir wach geworden. Also wir sind einfach leicht masochistisch veranlagt. Wir haben uns von draußen die Hitze gegeben und von innen glühen wir jetzt auch. Ja. Also wir starten sozusagen voller Energie in die Sendung.
0: Darf ich, da ich habe hier noch eine Meldung, die muss ich jetzt mal hören, was du jetzt dazu sagst. Es gibt, jemand hat was Neues erfunden, was es bis jetzt noch nicht gegeben hat. Offiziell heißt es ein Testicle Bra. Man könnte es auch Ballkini nennen.
1: Aha, okay.
0: Das ist quasi ein Eierhalter. Aha. Sieht super sexy aus, sieht aus wie, also so wie ein das obere Teil wie ein Strapsgürtel. Aha. Und dann unten am Gehänge sind dann 2 Eierbecher. Ist für ältere Herren, weil ja Haut normalerweise im fortgeschrittenen Alter Elastizität verliert und dann hängt alles irgendwie rum und schleudert durch die Gegend. Und da kommt der Wolf gleich ums Eck, oder was? Wann hast du Geburtstag?
2: Was hat denn das damit zu tun?
0: Ja, genau.
1: Ja. Botox. Okay, Willi, also du führe fort und dann stell deine Frage an mich.
0: Ja, nein, ich muss nichts mehr fortführen. Das war jetzt die komplette Erklärung. Was hältst du als
1: ehemalige Wäschefee?
0: Ja, jetzt dieses Wort hat mir gefehlt.
1: Ja, was ich davon halte.
0: Ja.
1: Also rundheraus, ich finde es scheiße. Es klingt ganz schlimm.
0: Es schaut auch echt scheiße aus. Schick dir jetzt dann das Bild. Also wenn du das anziehst, dann musst du wirklich alt sein und alleine leben.
1: Und wenn du das anziehst und nicht alleine lebst, tust du es spätestens ab dem Moment, wo du es angezogen hast. Ja, ja, ja.
0: Gut, darauf können wir uns einigen. Schön.
1: Absolut. Ja, bin dann, ganz bei dir.
0: Dann wünsche ich eine wunderbare Show.
1: Danke, danke.
0: Und mach jetzt noch ein bisschen mit Rockmusik weiter. 1975 hat es sich zugetragen, an diesem 23. Juni, dass Alice Cooper bei einem Konzert von der Bühne gefallen ist in Vancouver und hat sich 6 Rippen gebrochen.

Alice. Vor 51 Jahren ist das passiert. Wow. Und ein paar Jahre danach, 1979 nämlich, hat ein legendäres Album in den Vereinigten Staaten Platz 1 der Albumcharts übernommen. A Breakfast in America und Supertramp.

Take the Long Way Home aus Breakfast in America. So, ein Blick auf das Fußballspiel. Jetzt hat der Ronaldo schon wieder getroffen. Der ist auf Aufholjagd gegangen hinsichtlich UNDAF und Messi und Mbappé und wie heißt der andere, der lange Ludac aus Norwegen, Haaland. Also Cristiano Ronaldo jetzt auch zwei Treffer. 3-0. Schön, dass mein Ergebnistipp auch schon im Dings ist, im Eimer. Aber es macht ja nichts. So, dann kommen wir noch zu den Perlen. Die Perlen vom Jürgen. Ihr habt da auf Platz Nummer 8 eine Band ausgesucht. Die heißt Consequence of Energy. Es ist eine chilenische Heavy-Metal-Band. Der Song heißt Into the Void und wieder, also das ist jetzt ein unbestätigtes Gerücht von mir, aber ich würde sagen, wenn man sich von denen eine ganze LP reinzieht, dann hilft auch der Exorzist nichts mehr.

The Consequence of Energy. Ursache und Wirkung. Perle Nummer 8 vom vergangenen Samstag. Auf der 7 wird es dafür jetzt ein bisschen ruhiger. Mit Christine Diable und Shame Say.

besingt genau den Ausblick aus meinem Küchenfenster. Das Wassermelonen fällt und hoch oben drüber steht der Mond. Unglaublich. Dankeschön fürs Zuhören. Das war der Feel-Good-Faktor am Dienstag. Ich wäre morgen wieder da. Jetzt kommen Wolf und Susanne, dann kommt der Wolfman und morgen früh haut euch der Matuschke wieder auf ganze Mil in die Bettflucht oder so ähnlich. Einen schönen Abend, viel Spaß jetzt mit dem Küchenstudio.

0: es ist wieder Sommer.
1: Lasst uns übers Wetter reden.
2: Guten Abend aus dem tiefgekühlten Küchenstudio.
1: In München. Hier sind die Babys.
2: Grüß euch.
1: Nach einer Woche, ja, leichter Unterkühlung. Es ist der Wahnsinn. Also es ist natürlich banal, in dieser Affenhitze übers Wetter zu reden, aber es ist auch irgendwie schön. Ich finde, das gehört dazu, dass man im Winter stöhnt, dass so kalt ist, und dass man im Sommer stöhnt, dass so warm ist. Das ist einfach, das gehört sich so, finde ich, dass auch alle irgendwie sich gegenseitig auf der Straße immer wieder versichern, dass es heiß ist.
2: Genau.
1: Das ist irgendwie ein Irrsinn.
2: Ich habe vorhin gerade noch einen Post gemacht, da steht drauf, heute keinen Schneefall mehr erwartet.
1: Das ist doch schön. Gell? Dessen können wir uns gewiss sein.
2: Genau, deswegen haben wir ein Good Life.

0: Inner City, Kevin Saunderson mit Good Life. Hab gerade wieder ein Lob von meinem Baby gekriegt.
1: Ja, das ist, also wir haben festgestellt, das ist auch einer dieser Songs, die einfach auch noch nach Jahrzehnten unheimlich gut anzuhören sind, wobei dieser Remix, den Baby da gerade rausgesucht hat,
0: der hat ein bisschen mehr Drive,
1: der hat, genau, der ist noch besser als das Original, aber ich meine, ohne das Original kein Remix, das müssen wir jetzt mal festhalten.
0: Das halten wir fest.
1: The Gaslight Anthem haben 2008 The 59 Sound herausgebracht, also ist schon eine Weile lang älter, 18 Jahre ist das Lied, eine Punk-Rock-Band, die mir ehrlich gesagt vorher noch kein großer Begriff war, waren aber schon mit Bruce Springsteen als Vorband unterwegs. Da hören wir doch glatt mal rein.

0: Deschezot, wenn ich das jetzt hoffentlich
1: was
0: richtig ausgesprochen habe. Ja. Stefan Deschezot, Bring Me Joy. Habe ich schon erwähnt, dass es heute warm ist. Wobei ich sagen muss, es gab einen klitzekleinen Augenblick der spontanen Abkühlung. Das war der Moment, wo Dr. Feelgood mir ein Foto von dem Testicle Bra geschickt hat.
1: Nein, hör auf.
0: Das war ein so verstörendes.
1: Da läuft mir gleich der Schweiß runter.
0: Ja, da bin ich kurzfristig, ist meine Temperatur abgesackt. Das war dann auch wiederum recht schön, aber Gott sei Dank ist wieder alles angestiegen. Jetzt, wo wir hier bei Feelgood FM ein bisschen einheizen, geht nicht anders. Ja, wir können ja nicht runterfahren. Das ist nicht möglich.
1: Nee, wir heizen ein. Und zwar, es gibt was Neues aus der Schweiz. Yellow hat eine neue Single, Around the Sun. Jetzt muss man sich mal vorstellen, das letzte Studioalbum, Point, erschien im Spätsommer 2020. Jetzt habe ich mal ein bisschen recherchiert, ob da ein neues Album in der Pipeline ist. Ist aber nichts zu finden darüber. Aber die Nummer, die hat wirklich was. Yellow, Around the Sun.

0: The second voice, let me be. Ich habe es wirklich schon so oft gehört, aber ich kann es eigentlich immer wieder hören. Ich finde es wirklich, das brennt sich so ein irgendwie.
1: Das ist ein ganz, finde ich auch, ein ganz eigener, eigentümlicher Sound für alle unter euch, diejenigen unter euch, die so wie ich auch mal ab und zu bei Instagram und auch mal bei TikTok vorbeischauen. Diesen Song kennt ihr bestimmt, weil der ja, wie man auf Neudeutsch sagt, total getrendet ist.
0: Dauerschleife.
1: Dauerschleife. Und es gibt dazu auch einen Tanz inzwischen. Und das ist wirklich ganz cool anzuschauen. Ja, also da gibt's ganz spezielle Bewegungen bei der und der Textpassage. Und die Leute haben das so, ja, genau. Don't speak oder don't talk, whatever. Müsst ihr euch mal anschauen. Das ist irgendwie cool. Und alle machen mit und ja, machen den Move eigentlich auch ganz gut. Ich habe es mich noch nicht getraut, weil ich wollte mich nicht lächerlich
0: machen. Dann machen wir ein Video und das stellen wir dann auf die Feelgood-Seite.
1: Ja, das trendet bestimmt auch total, weil alle sich lustig machen können und uns sich kaputt lachen über uns.
0: Ist mir doch wurscht.
1: Das ist die richtige Einstellung. Du hast so quasi die richtige Einstellung für den nächsten Song von den Lambrini Girls, Cantology 101.
0: Cantology.
1: Cantology, okay. Das übersetze ich euch jetzt nicht. Sie singen eigentlich immer wieder im Refrain, wenn irgendwas cool ist, dann ist das Canty und das könnt ihr euch jetzt selber überlegen, weil das alles andere können wir nur hinter einer Bezahlschranke übersetzen. Bitteschön.

0: Da gibt es noch einen Nachgesang. Baby, I've been
1: dying all over. Das hat sie schön gesagt.
0: Ja, das hat
1: gesungen.
0: Sie wunderbar. Das war jetzt ein bisschen Synthie-Pop aus Oregon.
1: So, wir kommen, Baby, jetzt habe ich eine Frage an dich. Block and Crown, sagt dir das was?
0: Nein.
1: Nie gehört?
0: Nein.
1: Die gehören zu den meistverkauften Künstlern auf Beatport.
0: Was?
1: Ja. Ja.
0: Und ich kenne die nicht.
1: Das ist eine richtige Disco-Mucke, Dance-Tracks.
0: Ich muss, glaube ich, kündigen.
1: Das machen wir
0: ich
1: jetzt.
0: Muss beim Sender kündigen.
1: Und der,
0: ich kenne die nicht.
1: Und der Song heißt noch In the Club, ist aber nicht von
0: 50 Cent?
1: Nein, ist nicht von 50 Cent. Block and Crown, In the Club.

0: So, ihr Lieben, der Künstler heißt Julian Solorzano und das Lied Mi Vicchio Tu. Ich habe mir nachgeguckt, ich habe nichts gefunden über ihn, wenn dann in Spanisch. Spanisch spreche ich nicht, spreche nur Bayerisch, Deutsch, Englisch.
1: Das ist ja sehr ähnlich
0: aber, alles. Aber ich habe mir mal den Titel übersetzen lassen und das Mi Vicchio heißt Mein Laster oder Meine Sucht. Fehlt dir noch der Kontext zu einem ganzen Satz mit tu, du, also du, mein Laster, du?
1: Ja. Rom, loderndes Feuer, was auch immer. Ich finde, da hilft nur Placebo.

0: You know what's up mit Donell Jones und Lisa Left Eye Lopez.
1: Ist auch geil.
0: Das ist irgendwie ein cooler Name. Nicht so cool ist es leider, dass Lisa Left Eye Lopez leider schon 2002 bei einem Autounfall ums Leben gekommen ist. War ja eine von den drei Mädels von TLC. Und haben ja diesen ersten Mega-Hit war ja Waterfall und ich glaube Crazy Sexy Cool war dann das Folgealbum, haben wirklich tolle Nummern gemacht und super tragisch war eben auch, dass ich glaube es war Ariola, hat sie völlig verarscht, die Plattenfirma und ihr Manager, von den 75 Millionen Dollar Umsatz, die diese beiden Alben eingespielt haben. Also ich weiß nicht, ob es jetzt Umsatz oder wirklich dann das war, was übrig geblieben ist, haben sie nur 50.000 gesehen. 50.000 Dollar.
1: Da haben wir uns doch noch letzte Woche drüber unterhalten.
0: Ja, genau.
1: Über Manager, die abgesahnt haben, ohne Ende.
0: Und dann sind die drei TLC-Mädels sind mal bei ihrem Manager bei der Plattenfirma reingeschneit und haben mal eben alles kurz und klein gehackt und das mitgenommen, was sie meinten, was ihnen gehörte. Und dann hat der Manager gesagt, naja gut, er zahlt ihnen noch ein bisschen was aus. Sie sind trotzdem später bankrott gegangen. Aber haben tolle Stimmen gehabt und war eine tolle Band. Und hier in dem Stück haben sie mir auch sehr, sehr gut gefallen. Hat sie mir gut gefallen.
1: Ich gucke mir ja gerade so eine Doku an über Bon Jovi und da war es das Gleiche. Ja? Also erst als John Bon Jovi das alles in die Hand genommen hat, floss Kohle. Vorher war nichts da. Es ging alles drauf, angeblich für Bus, für Tourneen und.
0: Ja, man muss die Dinge wohl selber in die Hand nehmen, leider auch als Künstler. Andererseits braucht man manchmal Manager, die ihn irgendwie nach vorne bringen. Da habe ich eine zu dem Thema. Und weil der Doktor ja vorhin auch Alice Cooper noch gespielt hat,
1: im Double Play,
0: gibt es eine schöne Geschichte von Alice Cooper. Ich habe, vor kurzem bin ich auf ein Interview mit Alice Cooper gestoßen und da ging es um seine Ehe. Und Alice Cooper sagte, er wäre jetzt 41 Jahre lang verheiratet und hätte sich noch nie mit seiner Frau gestritten. Und man konnte also in den Augen des Interviewers, das Gesicht entglitt ihm so kurz mit so einem leichten, ja, ich sag mal, amüsiert unverständigen Gesichtsausdruck und er sagte nur so, that's hard to believe. Und dann sagte Alice Cooper, nee, ist aber wahr, weil es ist nicht so, dass sie nicht Meinungsverschiedenheiten hätten, aber sie haben es sich von Anfang an zur Angewohnheit gemacht, diese unterschiedlichen Standpunkte sich einfach vorzutragen, darüber zu diskutieren.
1: Zuzuhören
0: und dann zu versuchen, zu einem Konsens zu kommen. Und da wäre nie irgendwie Schreien oder diese üblichen Eskalationen in 41 Jahren involviert gewesen. Und das ist jetzt der Drop, der Move zum Manager. Darüber hinaus, sagte er, wäre 51 Jahre.
1: Genau, das hast du auch gesagt.
0: Hätte er denselben Manager.
1: Per Handschlag.
0: Kein Vertrag, nichts Schriftliches. Vor 51 Jahren die Hände geschüttelt und seitdem ist es sein Manager. Wow, das fand ich eine super beeindruckende Geschichte.
1: Ja, das ist es. Jetzt wollten wir eigentlich euch eine freudige Mitteilung machen, aber der Übergang
0: ist
1: jetzt...
0: Ich bin nicht schwanger.
1: Nein,
0: so viel dazu.
1: Der Übergang passt aber so, weil du gerade gesagt hast, Hände geschüttelt, dann ich habe jetzt da gerade was auf dem Plattenteller liegen, das Schütteln wird auch geschüttelt und zwar der Speck. Das andere machen wir dann nachher.
0: Unsere Errungenschaften.

0: 50 Cent. Pimp.
1: Ja.
0: So, Baby. Jetzt haben wir eine freudige, ja, für uns eine freudige Mitteilung.
1: Und ich bin immer noch nicht schwanger.
0: Ja, was
1: das ist die freudige Mitteilung.
0: Kann ja noch werden. Ne? Schauen wir mal.
1: Na, also biblisch sagen wir jetzt nicht mehr, Baby. Aber jetzt teil doch mal der Welt mit von unseren Achievements hier.
0: So, wir haben, also hört mir gut zu, ich habe hier zwei Blätter von mir.
1: Aber die musst du jetzt nicht alle vorlesen, gell?
0: Das lese ich nicht vor.
1: Nee, da ist ja die Sendung aber noch um.
0: Also ich habe zwei Blätter und Baby hat zwei Blätter und da steht ganz groß drauf Zertifikat.
1: Ja.
0: So. Die da bestätigt in Zusammenarbeit mit der SGO Business School, dann kommt mein Name und Babys Name, die erfolgreiche über 90 Stunden umfassende Online-Qualifizierung zum Master Management with AI.
1: AI! Es ist sehr cool und wir haben zwar keine Ahnung, aber ich finde, dafür sind Zertifikate
0: da. Dafür haben wir ein Zertifikat.
1: Ja. So. Ich finde, wir haben das super gemacht. Also wir haben echt keinen Plan, aber wir haben ein Zertifikat. Es ist so geil. Gonna do, Leute. Macht einfach. Und dann kriegt ihr einfach ein Zertifikat. Wenn ihr Fragen zur KI habt, wir haben keine Ahnung, aber fragt uns einfach.
0: Ja, kommt.
1: Fragt uns.

0: Funky Nassau von 26 und Federico Scavo.
1: Jetzt waren wir ja doch ein bisschen hauslastiger und ehrlich gesagt, dabei möchte ich auch etwas bleiben. Und dann
0: das passt zum Wetter.
1: Ja, das finde ich auch. Das ist irgendwie so gute Laune-Musik und ein bisschen Dance mit dabei. Und dann dachte ich mir, ach, da war doch Anfang des Jahres, hatte doch Moby ein neues Album herausgebracht, Future Quiet. Und da dachte ich, das wäre doch eigentlich mal cool. Ich hatte ich ehrlich gesagt noch nie reingehört. Das habe ich dann gemacht. Und ja, wie soll ich sagen?
0: Ja, gestern also, habe ich noch gehört, hast gesagt,
1: Also Quiet trifft's eigentlich. Ehrlich gesagt, also in Bayern, da mir jetzt so ein gerechter Scheißdreck ist, ich war sprachlos. Ich wusste gar nicht, das ist so ein sphärisches Rumgesäusel irgendwie und das über 12 Tracks. Ich weiß gar nicht, was es sein soll. Klingt eins wie das andere. Also keine Ahnung, keinen Plan, was Moby sich dabei gedacht hat. Dann habe ich mir gedacht, das kann ich euch ja mal gar nicht antun. Und deswegen spiele ich doch viel lieber Every Time You Touch Me mit King Boo und Moby. Ja, man müsste nur den richtigen Knopf drücken und dann... ja, das klingt doch gut. So, da geht wenigstens was. Future Quiet. Braucht doch kein Mensch. Wir müssen laut sein in der Zukunft.

0: auf.
1: Baby, du quatsch mir meinen Lieblingssong.
0: Oh Gott, Baby. Wahnsinn.
1: Also, wenn es irgendwann mal eine Stadtlockes Babys 50s Favorite Songs whatever geben sollte, dann gehört dieser Song von POD Alive bei mir auf definitiv dazu. Ich weiß, das war jetzt ein bisschen Break. Normalerweise mache ich es ja immer umgekehrt, so ein bisschen das Geschrabbel zuerst und dann
0: das Geschrabbel?
1: Ja, und dann Hippie Hoppy Dance Floor danach, aber diesmal dachte ich mir, nach Moby brauche ich jetzt POD.
0: So, genau, und ich brauche jetzt Hippie, Hippo, was ist das? Hippie, Hippie, Pippi, Hoppi.
1: Baby, drück einfach drauf.
0: Dancefloor.
1: Ja.

0: Daft Punk. Get Lucky, das wollen wir doch alle, oder? Wir wollen doch alle glücklich sein und glücklich werden.
1: Das nächste wollen wir auch sein, aber wir spielen es noch nicht, Satisfied von
0: ja,
1: Honey Dijon
0: auch sein.
1: Und Jacob Lusk. Ich muss euch mal ein bisschen was erzählen. Also wenn ihr die Figur, wenn ihr Honey Dijon noch nicht kennt, dann ist es vielleicht mal an der Zeit, ein bisschen was zu erzählen. Ich bin nämlich sehr zwiegespalten, weil es ist eine unglaublich schillernde Figur. Ich tue mich noch wahnsinnig schwer mit ihrem Sound. Also es ist eine der bekanntesten Tech-House-DJs weltweit. Es ist eine Transfrau mit also sensationellen Performances, muss man wirklich sagen. Die Kostüme fantastisch, sehr ja, exponiert, sie tanzt, das ist wahnsinnig wild, aber ich finde ihren Sound so komisch. Ich komme nicht klar. Und sie
0: Warum
1: hat ein neues
0: spielst du das denn?
1: Ja, weil man muss sie mal gehört haben und ich habe das Beste von allem rausgesucht, finde ich, also für mein Verständnis. Und sie hat auch ein neues Album herausgebracht, jetzt am 17. April, The Nightlife. Und da habe ich durchgehört, da ging es mir ähnlich wie mit dem Moby-Album, ich konnte nichts damit anfangen, aber ich möchte auch mal ein bisschen reinhören lassen. Das ist ein Track mit Jacob Lusk zusammen. Den kann man auch ganz gut hören, hat fast so ein bisschen uralte Hip-Hop-Anklänge. Sie hat viele, viele Jahre für Louis Vuitton und Dior die Runway-Tracks komponiert. Also man kann jetzt nicht sagen, dass sie eine Unbekannte ist. Müsst ihr vielleicht mal auf YouTube schauen nach ihren Performances. Das ist ein Erlebnis. Jetzt hören wir mal rein. Honey Dijon, Jacob Lusk, Satisfied. 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

0: mit Cool Out. Das ist aber aktuell nur Wunschdenken. Und ich denke mal, nach unserer Sendung geht es natürlich mit dem Wolfman weiter. Da ist natürlich auch noch nichts mit Auskühlen. Und morgen früh, wenn ihr um 6 Uhr aus den Federn springt,
1: da
0: mit Matthias Matuschik zur senilen Bettflucht, dann geht es natürlich auch gleich wieder flott und heiß
1: so
0: weiter.
1: So wie wir. Wir zählen auf euch.
0: Ja, hundertprozentig.
1: So, und wenn wir schon beim Sommer sind, die Verrücktheit des Sommers, Summer Madness. Lassen wir es ein bisschen ruhiger werden jetzt. Nur ein bisschen, gell? Schieß.

0: Etwas ruhigere Klänge zum Abend hin. Josh Groban, Against All Odds.
1: Sehr schöne Nummer, also in dieser Variation.
0: Ist auch von Phil Collins eine Traumnummer, aber Josh Groban mag ich sowieso.
1: Was war denn zuerst?
0: Phil Collins.
1: Phil Collins, klar. Oder? Ja, ja, ah, ja, ja, okay, ja, gut, ja. Ja, du musst mich ja aufklären. Ja,
0: zuerst war das Ei.
1: Das sowieso, das Ei. Die Racing Mount Pleasant hießen vorher, wie hießen sie denn? Kingfisher, das waren die Kingfisher, genau. Die haben sich erst 2022 gegründet und dann haben sie sich im letzten Jahr umbenannt in Racing Mount Pleasant. Warum, habe ich jetzt auch nicht ganz gecheckt, macht nichts, weil Call It Easy ist einfach sehr schön, kam im letzten Jahr heraus.

0: Ihr Lieben, jetzt.
1: Wir entlassen euch jetzt in die Nacht hier auf Feelgood FM.
0: Warme Sommernacht.
1: Mit den Good Neighbors und Home. Ich hoffe, ihr seid alle zu Hause und könnt noch ein bisschen auf dem Balkon oder im Garten, auf der Terrasse ein bisschen chillen für euch, mit dem Wolfman weiterhören hier auf Feelgood FM. Wir wünschen euch ein wunderbares, gutes Nächtle. Wir hören uns nächste Woche wieder und morgen natürlich seid ihr am Start mit der senilen Bettflucht.
0: Schlaft's gut, pfiat's euch.